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Hallo ihr Lieben und schönen Donnerstagabend. Hier aus dem Sendestudio Spreewald und es regnet, ja, endlich mal Wasser von oben. Eigentlich bin ich ja nicht so ein großer Freund von Nasswerden, aber im Moment, speziell hier im Osten, ist verdammt wenig Regen runtergekommen. Und das tut der ganzen Natur und der Erde verdammt gut, dass endlich mal ein bisschen was von oben kommt. Und für eure Ohren ist auch gesorgt. Da komme ich nämlich jetzt auf den Plan. Euer Bernie, euer Moderator Bernie mit den deutschen Hits für Jung und Alt. Und ich freue mich, dass ihr wieder so zahlreich eingeschaltet habt. Habt ihr gehört am Anfang, ne? Als ich so gemerkt habe, oh, es ist ein bisschen leise. Da ging die Musik so langsam immer lauter, immer lauter, immer lauter. Naja, sollte man vorher checken, ne? Aber das ist live, ja. So, wir haben 7 Titel in der ersten halben Stunde, 7 Titel in der zweiten halben Stunde, unter anderem unser Geburtstagskind, den Oli der Sendung, ist mit dabei. Um 19 Uhr gibt es dann wieder den Spaß zur vollen Stunde und die letzte Dreiviertelstunde etwa widmen wir uns den aktuellen Top 20 Schlagern und ja, da hat sich diese Woche auch wieder einiges getan.

So, und wir beginnen mit Christina May bei Verdammt oder Nie. Handelt es sich um einen Popschlagertitel und das gleichnamige Debütalbum der deutschen Schlagersängerin, welche im Juli 2021 als Single veröffentlicht wurde. Der Song transportiert eine optische Jetzt-oder-Nie-Mentalität und behandelt Themen wie Mut, Lebensentscheidungen und das Ergreifen von Chancen. Hört sich schon mal gut an und damit legen wir jetzt los. Viel Spaß in den kommenden 2 Stunden.

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Ja, genau. Habt mitgemacht, ne? Wolfgang Petri mit Wahnsinn. Sein alter Titel aus dem Jahr 1983. Absoluter Kult. Und ja, den werden wir heute mit Sicherheit auch noch einmal zu hören bekommen. Den Wolfgang Petri bin ich mir ziemlich sicher. Vor allen Dingen, wenn es dann in die aktuellen Charts geht. Davor, da habe ich ja verpasst, den Titel rechtzeitig anzuhalten, gebe ich ja zu, gab es die Kerstin Ott mit Sag mir ein, ja, Song, der Alltagsrassismus zum Beispiel thematisiert, Sexismus, Homophobie oder auch Vorurteile bei der Wohnungs- und Jobsuche. Hinterfragt kritisch die Scheinheiligkeit einer Gesellschaft, die zwar behauptet, bereits weit gekommen zu sein, im Alltag jedoch weiterhin an alte Klischees und Ausgrenzungen festhält. Apropos Kerstin Ott. Ja, die Gute, die hat einen neuen Song rausgebracht mit Maite Kelly zusammen. Der wird morgen, glaube ich, ist es soweit. Ja, morgen wird er veröffentlicht und ja, passend dann zum Schlagerboom vom Wolf, vom Florian Silbereisen, der dann im Fernsehen kommt, wird er dann uraufgeführt. Und ich bin jetzt schon sicher, das Teil, obwohl ich es noch nie gehört habe, geht garantiert durch die Decke. Aber das nur zur Info vorab. So, was haben wir als nächstes? Ah ja. Unsere liebe Vanessa Mai, respektive das energiegeladene Popschlager-Duett, Duett sag ich schon, das Projekt Wolkenfrei. Und zwar den Song Mein Herz schlägt Schlager. Und ich habe mir ganz bewusst eine Version rausgesucht, und zwar den DJ-Mix. Der ist nämlich noch ein wenig treibender, clubtauglicher und hat besonders höhere Disco-Beats, was den Song durchaus weiter vorantreibt und ihn zu einem Dauerbrenner in den Tanzcafés und Partyplätzen gemacht hat und wird immer wieder gern gehört. Genau diesen DJ-Mix, den hört ihr jetzt.

Die Babys krieg immer noch ich. Das war ein Song aus dem Jahr 1976, der Country-Schlager von der deutschen Sängerin Elke Best, übrigens von Gunter Gabriel geschrieben. Und ja, der Song beschreibt ein für die damalige Zeit unkonventionelles Rollenmodell. Während die Frau Karriere macht, im Büro arbeitet und das Geld nach Hause bringt, kümmert sich der Mann um den Haushalt, kocht und steht am Herd. Ja, das war dann ein wenig auf die Schippe genommen, die ganze Geschichte. Was heutzutage nicht mehr ungewöhnlich ist, war damals noch ein absolutes Tabu. Ich kann mich selbst noch an diese Zeiten erinnern. So ist es. So, wir kommen zum österreichischen Schlagersänger Nick P. Und er hat 2024 war es, ein Studioalbum rausgebracht, was wirklich zählt. Und den Titelsound heraus, was wirklich zählt, den hören wir jetzt. Der Text betont, dass die bedeutsamsten Dinge im Leben wie Liebe, Wärme, Kraft und gegenseitiges Vertrauen unsichtbar sind. Man kann sie weder kaufen, sehen noch hören, sondern man muss sie sich tief im Inneren verstehen und fühlen, wie recht er hat.

0: Der Mann ist gut, oder? Der Peter Maffay. Und es war Sommer. Guck mal nach draußen. Der Mann hat recht, ne? Ja, genau so sieht's aus. Wir haben 18:35 Uhr und jetzt gibt's das hier.
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0: 32 Jahre alt ist er heute geworden, geboren demzufolge am 8. Oktober 1994 in Bern in der Schweiz. Übrigens für alle Erdkunde, Nichtkundigen, Bern ist die Hauptstadt der Schweiz. Ich wollte es nur mal erwähnen. So, das war mein Beitrag zum Besserwisser. So, Luca Henny entdeckte seine Liebe zur Musik sehr früh, schon im Kindergarten. Lernte er Schlagzeug, später brachte er sich selbst das Spielen von Gitarre und Klavier bei. Nach seiner Schulzeit begann er zunächst eine Ausbildung zum Maurer, die er jedoch für seine Musikkarriere abbrach. Im Jahr 2012 erlangte er im Alter von 17 Jahren große Bekanntheit, als er die 9. Staffel der Castingshow Deutschland sucht den Superstar gewann. Er war der erste Minderjährige und der erste nicht-deutsche Sieger der Show. Seine von Dieter Bohlen komponierte Debütsingle Don't Think About Me stürmte in Deutschland, Österreich und in der Schweiz die Charts. Einen weiteren Meilenstein setzte Henny, als er die Schweiz beim Eurovision Song Contest 2019 in Tel Aviv vertrat. Mit dem rhythmischen Popsong She Got Me erreichte er im großen Finale den hervorragenden 4. Platz. Ja, da können wir Deutschen nur von träumen, ne? Henny ist ein gern gesehener Gast in deutschen Fernsehshows. 2020 belegte er in der RTL-Tanzshow Let's Dance den 3. Platz. Im Jahr 2023 gewann er als Schuhschnabel verkleidet die 8. Staffel von The Masked Singer Germany. Bei seiner Teilnahme an Let's Dance verliebte er sich in seine professionellen Tanzpartnerin Christina Luft. Das Paar heiratete im August 23. Im Juni 1924 wurden die beiden Eltern einer gemeinsamen Tochter. Schöne Geschichte. Ja, jetzt habe ich von vielen Hits erzählt, aber alle englischsprachig passen also überhaupt nicht in diese Sendung rein. Da habe ich mir halt das Letzte, was mir so bekannt ist, als deutsches, und zwar aus dem Jahr 2000 und, lass mal schnell gucken, 23 mir rausgesucht, Trompete, und den gibt's jetzt von Luca Henny. Happy Birthday!
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0: Ja, Foxclub von ihrem Album Rock Me, der Foxclub Hitmix war das aus dem Jahr 2020. So, wir kommen jetzt zum Oldie der Sendung und bevor ich den Titel euch verrate, erzähle ich euch mal, worum es in diesem Titel geht. Das Lied erzählte die humorvolle Geschichte eines Mannes, der sich bei einem Trödler an der Ecke ein altes Grammophon kauft. Als er zu Hause den Staub von dem antiken Gerät wischt, entdeckt er eine darauf verbliebene Schallplatte aus dem Jahr 1910. Beim Abspielen erklingt die amüsierte, nostalgische Zeile: Ich hab dein Knie gesehen, das durfte nie geschehen. Eine augenzwinkernde Anspielung auf die strengen moralischen Sitten der Kaiserzeit, in der das Zeigen von nackter Haut wie eben eines Knies noch als skandalös galt. Auf Partys wird das Grammophon trotz moderner Musikanlage schnell zum absoluten Star der Gäste. Ja, das Stück kommt von Hans Blum alias mit dem Künstlernamen Henry Valentino. Ja, und das ist nichts mit dem Wagen vor mir, das war ein anderer Hit, sondern eben, wie vorhin schon erwähnt, Ich hab dein Knie gesehen, geht gerade mal gut 2 Minuten und 17 Sekunden, also recht kurz und meine Anmoderation wird langsam länger, als überhaupt der Titel ist, deswegen sollten wir schnellstens damit jetzt loslegen.
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Der österreichische Musiker und Ex-Spliff-Sänger Herwige Mitteregger war das mit Immer mehr. Ja, obwohl der Titel zu den absoluten Fanfavoriten und Perlen des Musikers gehört, ist dieser Titel in vielen Radios ganz selten mal gespielt worden und galt seitdem her mehr als Geheimtipp. Und es wurde allerhöchste Eisenbahn, dass wir den Titel mal wieder aus den Keller rausgekramt haben, den Staub abgewischt haben, und er funktioniert Gott sei Dank immer noch. Immer mehr von Wolfgang Mittermeier. Ganz genau. So, jetzt geht's weiter mit der Gruppe Feuerherz und ihrem Schlagerhit aus dem Jahr 2020. Einmal, zweimal und dreimal, und ab geht die Post.

Ja, eine Kombi, die ich eigentlich so nie erwartet hatte. Mickey Krause und ja, die aus Marzahn, wie heißt sie noch gleich? Die Cindy, ja, genau, aus Marzahn mit Una Paloma Blanca und das Teil, das war sogar noch ein Hit, kam letztes Jahr raus zum Schlagerboom, der jetzt demnächst wieder ansteht und ja, war auf jeden Fall nett gesungen und sehr, sehr ungewöhnlich, vor allem vom Pärchen her. Und das kommende Pärchen, was ich jetzt für euch habe, und zwar den zum Spaß zur vollen Stunde, ist genauso ungewöhnlich. Und wenn ich sage, dass ich mit den beiden jetzt in die Badewanne gehe, dann ja, kreiselt es wahrscheinlich noch deutlicher bei euch. Lasst euch mal überraschen. Den Spaß zur vollen Stunde jetzt im Anschluss. Wir haben 19 Uhr und knapp 3 Minuten. Viel Spaß dabei.

0: Ja, Pet war das mit wenn du da bist im Extended Mix. Davor habt ihr Udo Lindenberg mit seiner tollen Ballade gehört. Ich lieb dich überhaupt nicht mehr und den Spaß zur vollen Stunde. Ja klar, das waren die da davor und Helga Feddersen, die beide bemüht waren, irgendwas in Englisch von sich zu geben, und es ist noch mehr als eine Vollkatastrophe geworden, aber irgendwie wieder spaßig mit du die Wanne, ja wunderbar, du die Wanne ist voll, you're the one that I want. Das kommt davon, wenn man Englisch und Deutsch versucht zu vermischen. Das wird gar nichts. Nun gut, es wird Zeit, wir haben 20 nach 7 für die Top 20.
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0: So ganz genau, und wir legen los mit den Top 20. Und ja, auf Platz 20 von der 19 runter ging es für Pietro Brasil mit Miss Italia. Und von der 15 runter auf die 19 DJ Herzbeat und Annemarie Eilfeld. Verlieb dich nicht in einem Heartbreaker. Auf der 18 für meinen Aufsteiger, zwei Plätze rauf von der 20 auf die 18, fünfte Woche, unheilig mit Meilenweit. Und den spielen wir jetzt.
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0: Der Graf und Unheilig mit Meilenweit. Ich finde den Song immer noch toll. Zwei Plätze rauf von der 20 auf die 18 gestiegen. Und verändert auf der 17 ist Marie Reim mit Auf allen Sprachen. Und von der 13 runter auf die 16 ging es für Laura Mark und Amber van Elsen mit Ich geb ne Runde lieber aus. Von der 10 runter auf die 15 für Matthias Reim aus meinem Kopf und von der 12 auf die 14 gefallen ist Julian Reim und Anna-Maria Zivkov mit Was willst du ihm sagen? Auf Platz Nummer 13 haben wir den ersten von zwei neuen Steigern in dieser Woche. Dreves, Cordalis und Petri. Ja, die Jungen, die haben mal wieder einen Hit von unserem, ja, ganz bekannten König von Mallorca nachgesungen, und zwar irgendwann, irgendwo, oder wie auch immer. Ihr wisst zumindest, was ich meine. Neuensteiger auf Platz Nummer 13.
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0: Der erste von zwei Neuensteigern, Andreas Cordalis und Petri mit Irgendwann, Irgendwo, Irgendwie oder wie auch immer. Von der 7 auf die 12 runter ging es für Wolfgang, Futuring, Achim und Giorgio Petri mit Weiter, immer weiter. Letzte Woche erst frisch eingestiegen, jetzt gleich 5 Plätze runter, zweite Woche also dabei. Und 5 Plätze nach oben und gleichzeitig Aufsteige der Woche. In der dritten Woche, das ist die Anna-Maria Zimmermann auf Platz Nummer 11 mit Arrivederci, Ciao Amore. Und na klar, den spielen wir natürlich.
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0: Ja, die Anna-Maria Zimmermann mit Arrivederci. Ciao, Amor, der Aufsteiger der Woche. 5 Plätze nach oben auf die 11. So, wir sind bei den Top 10 gelandet und Platz 10, den spielen wir auch gleich. Slamchen, Aufsteiger von der 11 auf die 10. Und ja, den haben wir eigentlich schon satt gehört, aber der ist halt immer noch dabei und steigt sogar nach 19 Wochen. Helene Fischer mit heute Nacht von der 11 auf die 10.
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0: Platz 8.
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2: Ja, der Dauerläufer der Charts, 24. Woche, Maite Kelly, ein Kuss in Paris, unverändert auf der 8.

0: So, und die Top 5 gibt's heute komplett von der 4 auf die 5 runter. 16. Woche Kerstin Ott mit 1000 mal Nein.
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0: Von der 3 runter auf die 4, 8. Woche, Wolfgang Petri und Morgen Gold. Ich hab ja gesagt, die gibt's heute nochmal.
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2: Gestern!

0: Mikro an, jetzt hört man mich. So, im Jahr 2019 haben sich damals Sonja Liebing und Bernhard Brink zusammengetan und den Hit rausgebracht. Du hast mich einmal zu oft angesehen und das war billigen Hit und es geht um den magischen, schicksalhaften Moment des ersten Kennenlernens und das plötzliche Entfachen einer intensiven Liebe. Jetzt, 7 Jahre später, gibt's die Fortsetzung. Du kannst es immer noch, greift genau diese Geschichte Jahre später wieder auf. Der Songtext macht die Verbindung deutlich. Er beschreibt das Wiedersehen nach einer langen Trennung. Sobald sich die beiden wieder begegnen, ist die alte Anziehungskraft sofort wieder da und das vertraute Kribbeln beginnt von vorn. Ja, die beiden sind wieder zusammen. Du kannst es immer noch, Neueinsteiger, der höchste vor allen Dingen, auf Platz Nummer 3. Sonja Liebing und Bernhard Brink.
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0: Du kannst es immer noch, unser höchster Neueinsteiger in dieser Woche. Auf der 2 unverändert, 7. Woche, Vanessa Mai mit Ich fall in love.
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So, meine Lieben, wir sind am Ende der Sendung angekommen. Ja, zumindest fast die Nummer 1 fehlt noch und es dürfte keine große Überraschung sein. Die ist nämlich auf der 1 geblieben, die Helene Fischer, mittlerweile in der 5. Woche mit an meiner Seite. Gehört er gleich noch im Anschluss ans Outro. So, bei zwei Neuensteigern haben wir zwei Titel, die den Charts verlassen haben. Einmal Ella endlich nach nur einer Woche mit Cha-Cha Baby wieder rausgefallen. Genauso wie Joe Heintle mit Schwer zu erklären nach 23 Wochen. Hat sie verdammt lang gehalten mit dem Titel. So, meine Lieben, ich sage vielen lieben Dank fürs zahlreiche Einschalten und ich hoffe, euch hat die Sendung gefallen. Nächste Woche gibt es eine neue Ausgabe ab 18 Uhr hier auf eurem Lieblingssender und ich würde mich freuen, wenn ihr wieder einschalten würdet. Ihr wisst ja, bei mir gibt es alles immer nur live. Und KI-Songs kommen mir auch nicht in die Quere. Ausnahme sind halt Intros oder auch Jingles. Die sind mit KI unterstützt und entsprechend auch gekennzeichnet. Aber und das macht einige Radios aus. Man verlässt sich darauf, dass man KI halt nicht die Chance gibt, sondern versucht, das Echte, das Wirkliche, das, die wahre Musik den Leuten zu vermitteln. Und das ist wichtig in meinen Augen. So, hier aus dem Sendestudio Spreewald sage ich jetzt Winke-Winke, bye-bye und bis zur nächsten Woche. Euer Bernie. Ciao, ciao. Und jetzt gibt noch die 1, Helene Fischer, an meiner Seite.

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